0: Jetzt packt er seine Sachen aus.
1: Was hat er noch mitgebracht?
2: Ein Sackel voll Gold. Gestrichen voll.
3: Jetzt kommt der zweite.
0: Melchior, heißt er.
3: Der macht auch seine Referenz.

0: ist nachher drin?
1: Weihrauch.
0: Da kommt der Dritte, der Schwarze.
2: Das ist der Balthasar.
0: Der schmeißt sich ein gestrecktes Linksblatt auf den Fußboden hin.

0: aus zieht der noch raus? Mürren. Das freut aber das Kind. Und die Jungfrau Maria.
1: Und der Josef sagt, geht's gut.

0: Bett haben sie nicht füllen. Und das Kind, das lassen sie da liegen in dem elenden Stall.
1: Da, mei, wir halt gleich an. Denken die es nicht füllen?
2: Ich, wenn ein Kini war, ich hab das Kind mitgenommen. Auf einen goldenen Thron hat es gesetzt. Für die Maria hat ihr ein Schloss gekauft, weil es gar kein schönes nicht gibt. Und dem Josef eine Werkstatt eingerichtet, mit goldenen Samen, mit silbernen Hammern und Beißzangen und Nägel aus Elfenbein.
1: Geh, das ist doch alles gar nicht möglich. Die Geschichte, die geht ganz anders.
2: Warum nachher?
1: Weil es so Gottes Wille ist.
2: Ja, schau dich grad um im Stall. Da hocken jetzt Engel umeinander. Wo sind die hergekommen? In der Heirat lockt uns. Uns hockt auf der Laterne und uns am Dachspann, am Fußboden rum. Zur Luckenschau.